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2: 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Aber diese Straße gilt der Moje bis nicht viel zu melden. Mehr auf der A7 Richtung Stadt haben wir ein Auto am Pan und dort vier im Tunnel Staffelter. Und auf der A3 Richtung Frankreich haben wir noch eine Chance auf der Hecht von der Erdebergschirm. Du hast die Riedspurplatz weiß gesperrt. 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
1: Wir schalten dafür bei Jasmin Botzen, wie ist die Situation bei den Straßen?
2: Es bleibt im Moment der Rechte ruhig bei den Straßen. Bis jetzt wurde mir keine größere Störung noch angemeldet und der Verkehr lief größtenteils ohne Probleme. Ich bin auf der A3 Richtung Frankreich, geht auf der Hälfte von der Erde Bäschung geschafft. Du hast die Riedspur mit seinem Chantier gesperrt, sonst kommt dir im Moment gut 4 Runden morgen.
1: Eine paar Sekunden, also jetzt Erdauer.
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1: An der Nacht wird der Prävisionen wie immer präsentiert von Meteolux Hautcreme. Bis zu 27 Grad bei aber bedecktem Himmel und es kann auch mal die eng oder andere Rindrips fallen. Der Risiko ist aber minimal. Nur am Mittelstand könnten Temperaturen noch bis zu 30 Grad klammen. Eher nur den Abend kräftig Rehschauern sollen raufkommen. Meldet Meteolux an den nächsten Abend wird es dann deutlich aufkillen. 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
0: Am Meteonach, wir kriegen heute bis zu 27 Grad bei bedecktem Himmel und einem minimalen Regenrisiko. Wir können nicht bis zu 30 Grad gehen. Am Morgen Abend meldet Meteolux dann aber kräftig Rehschauern. Es kann auch an der Nacht aber freudig mehr solid rennen. Und aber freudig geht es dann auch deutlich mehr kühl. Für das ist es noch maximal 23 Grad gemeldet. Und es wird auch den ganzen Weekend voraussichtlich echter groß und nass bleiben.
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2: Mittlerweile haben wir schon ein bisschen Mailers, und zwar haben wir ein Auto und fahren auf der A3 Richtung Stadt und da dem Gasperscher Kreuz, Pannenspur und ein Date von der Brüttel für die A1 und der 6. 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Und noch auf der A3, das geht ja Richtung Frankreich, geht es weiterhin von der Hälfte auf der Hälfte der Erde Wäschung geschafft, die Rätspur aus dem Wiesengen Chantier gespart und auf der A1 der Richtung Gasbrisch, zwischen dem Putterspäser Flößweiler haben wir auch noch ein Chantier und da ist dann noch die Rätspur gespart. 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
4: Dann noch ein Blick auf die Wetterkarten um 3 Minuten auf Penning. Es soll noch gut warm gehen, die Mütze, auch wenn es die Mauer noch frisch ist und noch viel Wolken dominieren. Temperaturen klammen die Mütze bis auf 27 Grad. Die Mauer gehen noch ein paar Schauern, die Mütze dann drischen. Mauer geht es noch mehr warm, bis 30 Grad meldet Meteolux. Aber gehen der Ofen Sirene auch lokal Donnerwetter möglich. Freitag gehen Temperaturen zurück bis auf 23 Grad und das regnerisch und lüftig. Der Weekend ist wechselhaft mit Schauern bei 21 bis 24 Grad.
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1: Ein Auto am Pannummerstunde auf der Diedlinge Autobahn A3 Richtung Stadum Gasbrecher kreist. 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Schaut ihr dann ob der Diedlinge A3 Richtung Frankreich heißt Erde Berchem, die Rätspur aus Heid gesperrt. 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Schaut ihr ob der Ascher Autobahn A4 Richtung Asch heißt Asch Lalling, heißt die Rätspur auch gesperrt. Am Hühne schaut ihr ob der deutsche A8 durch Perl an dem Tunnel Pellinger Berg, da ist die Verholspur ab Beitrichtungen zu. 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
1: Die Wetterprävisionen um 3 Minuten auf 9:30. Es soll noch gut warm gehen, die Mütter, auch wenn die Mauer noch frischer sind, noch viel Wolken dominieren. Temperaturen, die klammern bis auf 27 Grad. Die Mauer, da gehen es noch ein paar Schauern, die Mütter dann drischen. Mauer geht es noch mehr warm, bis 30 Grad, meldet Meteorologs. Aber gehen die Oven, Sirene, lokal Donnerwetter möglich. Freitag gehen Temperaturen zurück bis auf 23 Grad und das rennerisch und lüftig. Der Weekend den ist wechselhaft mit Schauern bei 21 bis 24 Grad. 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
1: Drei Minuten ab 10 nach zwei der Prävisionen. Gut warm soll nach Kindemütisch, auch wenn Ludemuren noch frischer sind, noch viel Wolken dominieren. Temperaturen klammern bis auf 27 Grad heute Mittisch. 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
1: An den Blick auf die Wetterkarten um 4 Minuten um 11 Uhr morgen. Da sind auch vereinzelt Schauer gemeldet. Am Mittwoch soll es dann aber drüben bleiben. An Temperaturen, die Klammer bis auf 27 Grad mehr, geht es noch ein bisschen mehr warm. Bis 30 Grad meldet Meteorlux. Aber gehen der Oven, Sirena, Lokal, Donner wieder möglich. Am Freitag gehen Temperaturen zurück bis auf 23 Grad, das regnerischer lüftig. An der Weekend gehen also auch wechselhaft mit Schauern bei 21 bis 24 Grad.
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1: Nach einem Accident zu Irpeldinger Richtung Aschweiler, wo eine Spur blockiert ist. Dann haben wir ein Auto und Pannstunde auf der Aarler Autobahn Sachs Richtung Aarl. Auf der Hecht vom Gasbrecher Kreuz, das Auto steht auf der Pannenspur. Chantier Mobil auf der A1-Träger Autobahn Richtung Stadt. Tischt Wasserbälle Jamert hat die Verholtspur aus Delweis gesperrt. Weitere Chantier haben wir auf der A1 Richtung Stadt, tischt dem Potterspierger Flussweiler, da ist die Rielspur auch gesperrt. An der Chantier haben wir auf der Diedlinger A3 Richtung Frankreich, Hecht Erdebergschem, da ist auch die Rielspur gesperrt. Spart. 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
1: Für die Prävisionen um 3 Minuten auf 12:30, viel oder mittig soll es größtenteils drüsche bleiben und es geht warm. Temperaturen, Klammer bis auf 27 Grad, nur geht es noch mehr warm, bis 30 Grad meldet Meteolux. Aber reiner lokal Donnerwedere sind für morgen Abend lokal möglich. Freitag gehen Temperaturen zurück bis auf 23 Grad und das reinerischer lüftig. Der Weekend geht auch so ein bisschen wieselhaft mit Ormol Schauern bei 21 bis 24 Grad. 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
1: An auch dann loheide Blick auf Meteor, aktuell haben wir 19 Grad hier um Kirchspiersch, maximal 27 Grad Creme haut, das bei einem Mix aus Sonne, Wolken, Mur geht es da ganz ähnlich wie haut, aber wir waren bei maximalen 28 bis sogar 30 Grad, abgepasst muss man dann aber platzweise mit lokalen Donnerwieder rechnen. 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
0: Aufgepasst, wir haben den Accident, rammerisch an Hurstadt auf der Kreuzung mit der Strecke CR116. Zwei Autos sind dort drauf verwickelt, Engspur als Blockade. Das ist rammerisch an Hurstadt auf der Strecke N23. Dann haben wir ein Auto und Pannen noch immer auf der A3 Richtung Stadt. 400 Opfer, Diedling Zentrum, den steht auf der Pannenspur, trotzdem aufpassen. 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Du hast die Überholspur teilweise gesperrt, schreibt den ACR. 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
0: Ziemlich freundlich, als es heute wird. Meteo geht um ein bisschen Regen von der Morgen, um an Zwischenzeit eine ganz agréable Sonnenwolkenmischung am Himmel. 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
0: Und dann nummer nach Meteo, man unerwartet schön, dass es heute raus sind. 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Sonne im Himmel, zerstößt ein paar Wolken. 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
0: Und dann noch 4 Uhr, der Sommer hat sich für Hauder Mur zurückgemeldet bei Wärmen, mit nicht zu wärmen, 25 Grad dominiert durch die letzte Stunde vom Mittenhaut Sonne. 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
1: An der Nummer nach Meteo unerwacht, schein aus der Haut zu bäussen, für den Rest vom Mitten dominiert bei sommerlichen 25 Grad. 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
0: Und dann haben wir noch das Wetter für den ersten Sommer. 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
0: An der Nacht Meteo, unerwacht schön, also die Haut draußen, auch für den Rest von der Mitte, dominiert bei sommerlichen 25 Grad Sonne im Himmel, zerstößt ein paar Wolken, Meteo Lux noch. 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
2: 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Die steht an der Sorte, die Senninger Birch, ganz gut aufpassen. Du. 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Oppassen du auf die Stauende am Bereich vom Tunnel, die Alternative durch Esch an Deidjot, die erst zur Winsterbichte gesperrt.
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10: 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Metelux sieht man, dass heute nur dröschen, aber auch ein bisschen Schmeier soll bleiben. 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

Da kann ich dem nimmer mich beischließen. 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Not possible. 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